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1: Die Glocke ist nicht 3 mit 42 Minuten.

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2: 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Bist du von dort dabei? Na, darüber freue ich mich. Hast du dir einmal Gedanken gemacht, über was Gott, ihr uns himmlischer Vater, sich freuen wird? Weißt du, dort finden wir eine Antwort in dem Wort Gottes. 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
1: Die Glocke ist nun 6 mit 40 Minuten.

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